0: Tschüss, warte, ich bin schon.
1: Tschüss, mein Vater.
0: Code 1, Indicator General Knowledge, 0.
1: Code 1, Indicator 90.